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1: 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Das Samstag morgen aus dem Himmel, klar bis lichtwollige Temperaturen liegen zwischen 12 und 6, 16 Grad. Erklammern am 4. Mitten auf Tisch 20 und 23 Grad rup. Mitte sind am Nomitten sind Temperaturen zwischen 25 bis 29 Grad zu erwarten. Der Wind bläst spürbar aus Westen. An der Spitze ist mit 40 km an der Stunde NRW. Das ist immer noch freundlich. Bei nimmende pur Klängen an harmlose Wolken. Um Abend an der Nord gehen Temperaturen später hin von 16 an 20 Grad auf zwischen 11 an 10 Grad zurück. Lernst den Osten kommen dann natürlich ein paar Wolken ab. Dann den Sonntag der Morgen aus dem Himmel liegt wolkig, Temperaturen liegen zwischen 10 und 11 Grad, klammern am 4 mitten ab, zwischen 20 und 24 Grad ab. Wolken können lokal mehr kompakt gehen, es bleibt aber drischen. Mitte sind am Nomitten sind Maximaltemperaturen von 23 und 27 Grad zu erwarten. Der Wind bleibt spürbar aus Nordwest. An der Spitze ist mit 45 km an der Stunde NRW. Es ändert sich nicht viel, immer noch können ein paar mehr kompakt Wolken dabei sein. Am Norden besteht eine geringe Wahrscheinlichkeit von lokale Schauer. Um oben dann an der Nord geht den Himmel immer mehr klar. Temperaturen gehen zwischen 18 und 15 Grad ab zwischen 12 und 10 Grad zurück. Da wollen wir dann ein bisschen den Mainde gucken. Der Mainde ist nämlich Licht wolkig bis lokal wolkig. Temperaturen liegen zwischen 10 und 13 Grad. Klammern am 4. Mitten ab zwischen 21 und 24 Grad herab. Mitte sind um nur mit diesen Maximaltemperaturen von Tisch 25 Grad an 29 Grad zu erwarten. Der Wind bleibt spürbar aus West-Nordwest. An der Spitze noch mal 40 km an der Stunde NRW. Sonne und Wolken wirsten sich noch immer auf. Am Norden können sie mehr kompakt gehen. Um oben dann der Nord gehen Temperaturen von Tisch 18 an 21 Grad auf Tisch 13 an 10 Grad zurück. Am Norden kann es zu ein bisschen Regen kommen. 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

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Ihr kennt das alle Guten. Und ich bin mir ganz, ganz sicher, wenn ihr das Lied hört, dann, ja, dann wisst ihr direkt, was ich meine. 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

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Wir waren in ein Kier, guckt, der Samstag morgen aus dem Himmel, klar wie es liegt, wollige Temperaturen, leicht zwischen 12 und 16 Grad. Er klammert am 4 mitten ob 20 und 23 Grad ab. Mitte sind am Nomitten, sind Maximaltemperaturen von 25 und 21 Grad zu erwarten. Der Wandblech spielbar aus Westen, an der Spitze aus 40 Kilometer an der Stunde NRW. Das ist immer noch freundlich bei nehmen ein paar kleinen harmlosen Wolken. Um Abend an der Nord gehen Temperaturen später hin von Tisch 16 und 20 Grad auf Tisch 10 und 11 Grad zurück. Lunch Osten kommen ein paar Wolken ab. Dann wollen wir auf die Sonne gucken. Die Sonne morgen aus dem Himmel liegt wolkig. Temperaturen liegen zwischen 10 und 11 Grad. Klammern am 4 Mitten auf Tisch 20 und 24 Grad herab. Die Wolken können lokal mehr kompakt gehen. Es bleibt aber drischen. Mit der Sonne am Nomitten sind Maximaltemperaturen von zwischen 23 und 27 Grad zu erwarten. Der Wind bläst spürbar aus Nordwesten an der Spitze aus 45 km an der Stunde NRW. Dann hat sich nicht viel, immer noch können ein paar mehr kompakt Wolken dabei sein. Am Norden besteht dann eine geringe Wahrscheinlichkeit von lokalen Schauern. Um Abend an der Nord gehen den Himmel immer mehr klar. Temperaturen gehen dann von 18 an 15 Grad auf zwischen 12 an 10 Grad zurück. Dann wollen wir dann auf die Mende gucken. Die Mende morgen aus dem Himmel liegt wolkig bis lokal. Wolkig Temperaturen liegen zwischen 13 an 10 Grad. Da klammern am 4 mitten auf Tisch 21 an 24 Grad rup. Mitte Sonne und nur mitten sind Maximaltemperaturen von zwischen 25 an 29 Grad zu erwarten. Der Wandblech spielbar aus West-Nord-West. An der Spitze ist mit 40 km an der Stunde NRW. Sonne und Wolken wirsten sich immer noch auf. Am Norden können sie mehr kompakt gehen. Um Abend an der Nord gehen Temperaturen von zwischen 18 an 21 Grad auf zwischen 13 und 10 Grad zurück. Am Norden kann es dann ein bisschen zu Regen kommen. 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
1: Da sagt man immer, Fernsehen ist ungesund. Aber ich glaube, meine Spezialitäten-Shows, die waren ziemlich gesund, weil gelacht haben wir genug. Ah, wenn ich daran denke, was da alles los war.

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1: Heintje, komm her, wir setzen uns, komm. Sag mal, Heintje, du gehst doch jetzt in eine deutsche Schule, ne? Wie gefällt dir denn an der Schule überhaupt?
2: Ach, es gibt Schlimmeres, viel Schlimmeres.
1: Na hör mal, du kannst dich doch bestimmt nicht über deine Lehrer beklagen, oder müsstest du irgendjemanden, den du lieber hättest als Lehrer?
2: Ja, den coolen Kampf.
1: Den coolen Kampf? Sag mal. Wieso denn den coolen Kampf? Hm?
2: Ja, wenn man bei denen eine Frage richtig beantwortet, kriegt man immer Geld. 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
1: Ganz schön clever. 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
2: Na, schieß schon los.
1: 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Hm?
2: Na klar.
1: Ja.
2: König von Makedonien, 336 bis 323.
1: Sehr brav, sehr brav. 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
2: Moment mal. Ich singe.
1: Sag mal, ist das ein Lauser? Fängst du schon wieder an? Wir hatten nämlich vorhin in der Garderobe so einen kleinen Sängerwettstreit. Wissen Sie was? Am besten schauen Sie sich das mal an.
3: Der Peter
4: und der Heintje,
3: die hatten einen Streit.
4: Wer wohl am besten?

0: Schon so das Gefühl am Ende gezeigt, als wählt den Peter Alexander Loh Richtung Kino gehen.
1: Quo vadis?
2: Na, ins Kino.
1: Und was glauben Sie, wird man Ihnen dort servieren?
2: Menschen, Märchen und Musik. Erinnern Sie sich an diese Situation oder an jene? An das ideale Liebespaar, an den Schurken, an den Verzweifelten, an den Helden? Sie erinnern sich, natürlich. Sie erinnern sich, wenn Ihnen eine Melodie hilft, eine dieser unvergesslichen Melodien.

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1: Konsultöchterlein. 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
0: Und was singt der?
1: Ja, was singt der wohl? 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

0: Onkel Peter, da fragst du noch. Auch ein Stückchen Schokolade? Ja, gern, das weißt du doch.
1: Willst du uns dafür was singen?
0: Klar,

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1: Meine Damen und Herren, der Popsänger des Jahres 1985. Mensch, das geht's dann. Amadeus hat ja alle Rekorde geschlagen. Gratuliere. Peter, lass mich doch so sagen. Dreh dich ruhig um, Amadeus geht um, du hast dich umgedreht und ich bedanke mich für deine Einladung. Falco, ich sehr jetzt zusammen.
2: Macht mir Spaß, Falco. Sie werden es nicht glauben, meine Damen und Herren, aber der Falco und ich, wir haben ein gemeinsames Hobby.
1: Sogar ein äußerst bemerkenswertes, meine Damen und Herren, sind wir doch stets auf der Suche nach gehaltvollen Liedtexten.
2: Ja, also wir haben unabhängig voneinander die schönsten und gehaltvollsten und edelsten Texte der letzten Jahre, die sich da so angeboten haben, gesammelt und zusammengestellt und hier sind sie.

0: Meine Damen und Herren. Heiko.
1: Heiko. Peter.
0: Tradi net um, oh, oh, oh. Sascha, der Kommissar geht um, oh, oh, oh.
2: Er ging um. Vielen Dank.
0: Ich danke dir auch. Servus, Frank.

Fürsten Peter Alexander zu Wien geboren, dann ist er natürlich auch einer von den schönsten Plätzen, die wir haben. 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
1: Wenn

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1: Das singen wir ein bisschen. Ja, aber nur ein bisschen.
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4: Also den Fliegersong, den kannst du schon ganz jung.

0: sein Song. Nee, du, wie, du, wie, du. Das ist auch mein Song.
1: So, und jetzt sing ich mal was von Dean Martin.
0: Ja, bei der Ähnlichkeit.
1: Bitte, warum singst du dann dauernd von Frank Sinatra, ha?
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0: So geht das nicht.
1: Na, du hast vollkommen recht, das geht ganz anders, nämlich so. 1, 2, 3, 1, 2, 3.
2: Jeder weiß auf der Welt, was das heißt, wenn man sagt,
3: jetzt singt ja auch noch Walzer für italienische Touristen.
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3: Haben Sie es gemerkt? Endstation Sehnsucht.
0: Und noch ein Lied für den, der liebt.
3: Ich sagte Endstation, wir überziehen, mach schnell.
1: Was denn noch schneller? Wie Gottschalk und Elsner?
3: Ja, ja, richtig, bisschen Tempo.
0: Nur noch dies Lied, ein Lied für mich. Ist aber ganz schön schnell. Sing, Baby, sing es auch für dich. Zwei Lente Tempo.

0: schon auf!
1: Wieso, ist schon aus?
2: Ja.
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